0: Ich sei ja von Dunkirk.
1: Dunkirk, sir. Over.
0: Moment, ich hab die Dallas von diesem Alarm. Over.
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